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1: Im Studio Lena Beck. Guten Morgen. In Teilen von Deutschland gab es heute Nacht schwere Unwetter. In Unterfranken sind Bäume entwurzelt worden, die auf die Straße und auf Autos gestürzt sind. In der brandenburgischen Stadt Fürstenwalde gab es einen Tornado. US-Präsident Donald Trump hat dem Iran mit einem Wirtschaftskrieg gedroht. Bei den Verhandlungen gibt es aktuell keine Fortschritte. Trump zufolge müsse jedes Land bei einer Unterstützung des Iran mit wirtschaftlichen Konsequenzen rechnen. Russland hat die ukrainische Hauptstadt Kiew erneut mit Raketen angegriffen. Laut offiziellen Angaben sind mindestens 6 Menschen getötet worden. Die deutschen Turner haben als Team das Finale der Europameisterschaften in Zagreb erreicht. Auch in den Einzelwettbewerben gibt es am Wochenende deutsche Medaillenchancen. Das waren die Max Neo Schlagzeilen. Ausführliche Nachrichten gibt es in einer Stunde.
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1: Im Studio Felicitas Hopf, guten Morgen. In Teilen von Deutschland gab es heute Nacht schwere Unwetter. In Unterfranken sind Bäume entwurzelt worden, die auf die Straße und auf Autos... Oh, Lena. Die auf die Straße und auf Autos gestürzt sind. In der brandenburgischen Straße Fürstenwalde im hessischen Land Dillkreis hat es einen Tornado gegeben. In Rheinland-Pfalz wurde eine Frau von einem herabstürzenden Baum getötet. In Kronach in Oberfranken wurde ein Schützenfest teilweise geräumt. US-Präsident Donald Trump hat dem Iran mit einem Wirtschaftskrieg gedroht. Bei den Verhandlungen gibt es aktuell keine Fortschritte. Trump zufolge müsse jedes Land bei einer Unterstützung des Iran mit wirtschaftlichen Konsequenzen rechnen. Die iranischen Medien reagierten auf die Drohungen von Trump gelassen und sprachen von einem bekannten Szenario. Der Krieg zwischen den USA und dem Iran dauert inzwischen knapp 6 Monate. Russland hat die ukrainische Hauptstadt Kiew erneut mit Raketen angegriffen. Laut offiziellen Angaben sind mindestens 12 Menschen getötet worden. Mehrere Wohnhäuser und Gebäude in Stadtteilen von Kiew sind durch den russischen Angriff beschädigt worden. Moskau hat in den vergangenen Monaten seine Angriffe auf ukrainische Städte verstärkt. Die deutschen Turner haben als Team das Finale der Europameisterschaften in Zagreb am Sonntag erreicht. Das Team kam auf Platz 6 in den Endkampf der besten 8. Auch in den Einzelwettbewerben gibt es am Wochenende deutsche Medaillenchancen. Arthur Zacharian erreichte den Endkampf an den Ringen am Samstag. Radomir Stellmach turnt am Sonntag am Reck um die Medaillen. Das waren die Max-Neo-Nachrichten. Die nächsten Nachrichten gibt es in einer Stunde.
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1: Im Studio Felicitas Hopf, guten Tag. In Teilen von Deutschland gab es heute Nacht schwere Unwetter. In Unterfranken sind Bäume entwurzelt worden, die auf die Straße und auf Autos gestürzt sind. In der brandenburgischen Stadt Fürstenwalde und im hessischen Land Dillkreis hat es einen Tornado gegeben. In Rheinland-Pfalz wurde eine Frau von einem herabstürzenden Baum getötet. In Kronach in Oberfranken wurde ein Schützenfest teilweise geräumt. Russland hat die ukrainische Hauptstadt Kiew erneut mit Raketen angegriffen. Laut offiziellen Angaben sind mindestens 12 Menschen getötet worden. Mehrere Wohnhäuser und Gebäude in Stadtteilen von Kiew sind durch den russischen Angriff beschädigt worden. Moskau hat in den vergangenen Monaten seine Angriffe auf ukrainische Städte verstärkt. US-Präsident Donald Trump hat dem Iran mit einem Wirtschaftskrieg gedroht. Bei den Verhandlungen gibt es aktuell keine Fortschritte. Trump zufolge müsse jedes Land bei einer Unterstützung des Iran mit wirtschaftlichen Konsequenzen rechnen. Die iranischen Medien reagierten auf die Drohungen von Trump gelassen und sprachen von einem bekannten Szenario. Der Krieg zwischen den USA und dem Iran dauert inzwischen knapp 6 Monate. Die deutschen Turner haben als Team das Finale der Europameisterschaften in Zagreb am Sonntag erreicht. Das Team kam auf Platz 6 in den Endkampf der besten 8. Auch in den Einzelwettbewerben gibt es am Wochenende deutsche Medaillenchancen. Arthur Tahakian erreicht den Endkampf an den Ringen am Samstag. Radomir Stelmach turnt am Sonntag am Reck um die Medaillen. Das waren die Max-Neo-Nachrichten. Die nächsten Nachrichten gibt es in einer Stunde.
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2: Im Studio Felicitas Hopf, guten Tag. In Teilen von Deutschland gab es heute Nacht schwere Unwetter. In Unterfranken sind Bäume entwurzelt worden, die auf die Straße und auf Autos gestürzt sind. In der brandenburgischen Stadt Fürstenwalde und im hessischen Land Dillkreis hat es einen Tornado gegeben. In Rheinland-Pfalz wurde eine Frau von einem herabstürzenden Baum getötet. In Kronach in Oberfranken wurde ein Schützenfest teilweise geräumt. Russland hat die ukrainische Hauptstadt Kiew erneut mit Raketen angegriffen. Laut offiziellen Angaben sind mindestens 12 Menschen getötet worden. Mehrere Wohnhäuser und Gebäude in Stadtteilen von Kiew sind durch den russischen Angriff beschädigt worden. Moskau hat in den vergangenen Monaten seine Angriffe auf ukrainische Städte verstärkt. US-Präsident Donald Trump hat dem Iran mit einem Wirtschaftskrieg gedroht. Bei den Verhandlungen gibt es aktuell keine Fortschritte. Trump zufolge müsse jedes Land bei einer Unterstützung des Iran mit wirtschaftlichen Konsequenzen rechnen. Die iranischen Medien reagierten auf die Drohungen von Trump gelassen und sprachen von einem bekannten Szenario. Der Krieg zwischen den USA und dem Iran dauert inzwischen knapp 6 Monate. Die deutschen Turner haben als Team das Finale der Europameisterschaften in Zagreb am Sonntag erreicht. Das Team kam auf Platz 6 in den Endkampf der besten 8. Auch in den Einzelwettbewerben gibt es am Wochenende deutsche Medaillenchancen. Arthur Tahakian erreicht den Endkampf an den Ringen am Samstag. Radomir Stellmach turnt am Sonntag am Reck um die Medaillen. Das waren die Max Neo Nachrichten. Die nächsten Nachrichten gibt es in einer Stunde.
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3: Hi, ich wünsche euch einen schönen Donnerstagmittag und hoffe, ihr habt einen entspannten Arbeitstag. Und falls ihr doch etwas stressig ist, dann bringen wir euch runter mit Indie-Pop und Indie-Rock, die gute Laune machen. Zum Beispiel von der Nürnberger Newcomer-Band Pfosten.
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3: Den Song hört ihr in 10 Minuten hier auf Max Neo. Da stelle ich euch die Band auch genauer vor. Vorher haben wir für euch den britischen Singer-Songwriter Michael Aldeck mit seinem Song 3 Minutes.

0: Indie-Pop, Indie-Rock und Bands aus Franken. Die spielen wir hier bei Max Neo. Und jetzt haben wir für euch eine Band, die kombiniert all das. Nämlich die Nürnberger Newcomer-Band Pfosten. Ursprünglich war Pfosten nur der Sänger und Gitarrist Niklas. Vor 4 Jahren beginnt er als Solokünstler mit 3 Songs, Geschichten aus dem Leben zu erzählen. Dann war es still um ihn. Jetzt ist er nach 2 Jahren mit 2 neuen Songs und auch 2 neuen Mitgliedern zurückgekehrt. Pfosten ist jetzt also ein Trio. Die 2 neuen Singles Für mich alleine und Le Creuset sind Stimmungsmacher. Um Inspiration für ihre Songs zu finden, geht Niklas aufmerksam durchs Leben. So ist er auch auf die Basis für ihre neue Single Für mich allein gekommen.
1: Tatsächlich habe ich irgendwen mal sagen hören, dass es irgendwie unfair ist, also dass dieser Mond auch für jemanden scheint oder die Sonne auch für jemand anderen scheint und so. Und dann dachte ich mir so, okay, krass, das ist ein heftiger Spruch. Und dann ist der in diesen Song irgendwie mit eingeflossen. Natürlich hat der auch eine private Hintergründe. Jeder hat irgendwie mal Herzschmerz gehabt. Und so entstand die Basis von dem Song. Und der Refrain, dieses ich will den Mond nur für mich alleine, das auch in der Bridge kommt und so, das kam alles von diesem Spruch, den ich irgendwann mal random irgendwo gehört habe. Ich weiß es tatsächlich schon gar nicht mehr wo. Schon so lange her.
0: Wenn ihr mehr über Pfosten erfahren wollt, dann schaut doch gerne auf unserer Webseite vorbei. Auf maxneo.de findet ihr ein komplettes Interview mit Niklas von Pfosten.
1: Hi, hier ist Pfosten und ihr hört Für mich alleine auf Max Neo.

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Der Turm des Fürther Rathaus im Hintergrund, davor die verwischten Lichter von Autos und ganz im Vordergrund ein junger Mann. Das ist das Cover des Albums Past and Present All at Once von Joschko, unserem Max Neo Album der Woche. Das heißt, wir spielen euch jeden Tag einen anderen Song daraus. Der heutige Song heißt Surrender to Begin. Der Fürther Musiker Joschko trinkt seit 5 Jahren keinen Alkohol mehr. Surrender to Begin dreht sich also darum, eine Alkoholsucht zu überwinden und verarbeitet Themen wie psychische Gesundheit sowie Selbstliebe. Das Lied klingt aber gar nicht traurig, sondern hüllt einen irgendwie so ein bisschen ein und man hat so ein warmes, wohliges Gefühl und es gibt Hoffnung und Mut. Und wenn ihr gleich denkt, die Musik ist cool, ich will mehr davon, dann kommt heute Abend auf den Marktplatz von Cadolzburg, da spielt Joschko ab 19 Uhr. Und einen kleinen Vorgeschmack bekommt ihr jetzt schon mal auf Max Neo Joschko mit Surrender to Begin.

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1: Im Studio Felicitas Hopf, guten Tag. In Teilen von Deutschland gab es heute Nacht schwere Unwetter. In Unterfranken sind Bäume entwurzelt worden, die auf die Straße und auf Autos gestürzt sind. In der brandenburgischen Stadt Fürstenwalde und im hessischen Land Dillkreis hat es einen Tornado gegeben. In Rheinland-Pfalz wurde eine Frau von einem herabstürzenden Baum getötet. In Kronach in Oberfranken wurde ein Schützenfest teilweise geräumt. Russland hat die ukrainische Hauptstadt Kiew erneut mit Raketen angegriffen. Laut offiziellen Angaben sind mindestens 12 Menschen getötet worden. Mehrere Wohnhäuser und Gebäude in Stadtteilen von Kiew sind durch den russischen Angriff beschädigt worden. Moskau hat in den vergangenen Monaten seine Angriffe auf ukrainische Städte verstärkt. US-Präsident Donald Trump hat dem Iran mit einem Wirtschaftskrieg gedroht. Bei den Verhandlungen gibt es aktuell keine Fortschritte. Trump zufolge müsse jedes Land bei einer Unterstützung des Iran mit wirtschaftlichen Konsequenzen rechnen. Die iranischen Medien reagierten auf die Drohungen von Trump gelassen und sprachen von einem bekannten Szenario. Der Krieg zwischen den USA und dem Iran dauert inzwischen knapp 6 Monate. Die deutschen Turner haben als Team das Finale der Europameisterschaften in Zagreb am Sonntag erreicht. Das Team kam auf Platz 6 in den Endkampf der besten 8. Auch in den Einzelwettbewerben gibt es am Wochenende deutsche Medaillenchancen. Arthur Tahakian erreicht den Endkampf an den Ringen am Samstag. Radomir Stelmach turnt am Sonntag am Reck um die Medaillen. Das waren die Max-Neo-Nachrichten. Die nächsten Nachrichten gibt es in einer Stunde.
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2: Hi, ich wünsche euch einen schönen Donnerstagmittag. Die Natur bekommt endlich das, was sie braucht. Regen und kühlere Temperaturen. Für manche von uns heißt das aber auch, sich zu überlegen, was man mit den Kindern unternehmen könnte. Und da habe ich gleich einen super Tipp für euch, der sowohl bei Sonnenschein als auch bei Wind und Regen funktioniert. Wie eure Kids, aber auch ihr selbst kostenlos spielen, aber auch dabei was lernen könnt, das erfahrt ihr in 10 Minuten hier auf Max Neo. In die neue Stunde starten wir ganz entspannt mit Mira Taylor und ihrem Song Charlotte. So.

0: Ausprobieren, staunen, Sinne schärfen. Und das mitten in der Innenstadt. Das ist ab heute am und im ehemaligen Kaufhausgebäude in der Pfannenschmiedsgasse in Nürnberg möglich. Ab heute bis Samstag, den 5. September, findet das mobile Erfahrungsfeld der Sinne statt. Jeden Donnerstag und Freitag von 13 bis 17 Uhr sowie samstags von 11 bis 17 Uhr gibt es einen Aktionsparcours. Mit dem Motto Innenstadt bewegt soll der Ort am ehemaligen Kaufhausgebäude zu einem Raum für Groß und Klein werden. Zum ersten Mal findet die Aktion auch im Kaufhaus statt. Dadurch könnt ihr das mobile Erfahrungsfeld der Sinne wetterunabhängig nutzen. Das heißt, selbst bei Regenwetter ist es der perfekte Ausflugstipp für die Sommerferien.
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0: Harry Styles, die Backstreet Boys oder Taylor Swift. Bei vielen Konzerten sind die Tickets schon nach wenigen Minuten ausverkauft. Wer danach trotzdem noch Karten ergattern will, landet höchstwahrscheinlich auf dem Ticket-Zweitmarkt. Und dort werden aus 90 Euro ganz schnell mal 200 oder sogar 300 Euro. Das Zentrum für europäischen Verbraucherschutz, kurz ZEV, fordert deshalb jetzt einen Preisdeckel für weiterverkaufte Tickets. Dazu ist jetzt Max-Neo-Redakteurin Emily im Studio. Hallo Emily.
1: Hallo Lena.
0: Tickets sind heute oft in kürzester Zeit ausverkauft. Trotzdem tauchen kurz danach jede Menge Karten auf anderen Plattformen wieder auf, nur eben viel teurer. Wie kommt das dann eigentlich?
1: Also eigentlich war der Ticket-Zweitmarkt mal für Fans gedacht, also eben genau für Leute, die krank werden oder eben doch keine Zeit haben und ihre Karte ganz einfach weiterverkaufen möchten. Das Problem ist aber, dass heute oft professionelle Händler oder teilweise sogar Bots direkt zum Verkauf statt sehr, sehr viele Tickets kaufen und eigentlich gar nicht aufs Konzert wollen, sondern einfach nur möglichst viel Geld damit verdienen wollen. Und gerade weil so viele Veranstaltungen so gefragt sind, zahlen die Leute dann am Ende eben oft das Zwei- oder sogar Dreifache vom eigentlichen Preis.
0: Das ZEV sagt aber auch, dass vielen KäuferInnen gar nicht klar ist, bei wem sie ihre Tickets überhaupt kaufen. Woran liegt das?
1: Das passiert tatsächlich schneller, als man denkt. Also viele geben einfach den Namen der Band oder des Künstlers bei Google ein und klicken dann direkt auf das erste Suchergebnis. Also ich glaube, man kennt sie auch von sich selbst. Und das Problem ist aber, dass eben nicht immer direkt der erste, der offizielle Ticketanbieter ist. Also oft steckt dahinter eine Ticketbörse oder ein Suchportal und da ist es auf den ersten Blick gar nicht so leicht zu erkennen, wer das Ticket eigentlich verkauft, was es ursprünglich gekostet hat oder ob es vielleicht sogar personalisiert ist. Und genau deshalb fordert das ZEV mehr Transparenz. Also es bedeutet, Käufer sollen einfach eben sofort sehen können, worauf sie sich einlassen.
0: Ein Preisdeckel klingt ja erstmal nach einer einfachen und guten Lösung. Würde das den Ticket-Zweitmarkt tatsächlich verändern?
1: Also zumindest wird es das Geschäft für professionelle Weiterverkäufe deutlich unattraktiver machen. Also wer seine Karte wegen Krankheit oder einem anderen Termin loswerden will, könnte sie trotzdem weiterverkaufen, aber eben zum normalen Preis. Dadurch würden die riesigen Gewinne auf Kosten anderer Fans ganz einfach wegfallen. In Frankreich gibt es so eine Regel übrigens schon, da ist der gewerbliche Weiterverkauf nämlich ohne Zustimmung der Veranstalter verboten und das ZEV findet deshalb, dass Deutschland sich daran ein Beispiel nehmen sollte.
0: Ob so ein Preisdeckel tatsächlich kommt, ist noch offen. Klar ist aber, für viele Fans wird der Konzertbesuch immer teurer und zwar nicht wegen der VeranstalterInnen, sondern wegen des Weiterverkaufs. Deswegen am besten vorsichtig sein, auf Nummer sicher gehen und alle Infos kontrollieren, die ihr zu eurer Veranstaltung habt. Danke für die Infos, Emily.
1: Gerne.

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0: Im Sommer gibt's doch nichts Schöneres, als mit einem kühlen Getränk dem Lieblingsmusiker oder der Lieblingsmusikerin bei Sonnenuntergang zu lauschen und lauthals mitzusingen. Open-Air-Konzerte sind bei schönem Wetter echt richtig toll. Das weiß auch der deutsche Schlagersänger Roland Kaiser. Nach wenigen Stunden waren bereits 120.000 Tickets für seine Tour weg. Jetzt neigt sich seine Open-Air-Sommertour 2026 dem Ende zu. Übermorgen ist sein Tourfinale an der Waldbühne in Berlin. Auf der Tour spielt er auch Songs von seiner erweiterten Albumausgabe Marathon Plus.
1: Eine sogenannte Second Edition zu machen, ist deswegen immer eine besondere Herausforderung, weil sie ja noch ein Plus sein soll, im Sinne von, dass es noch vielleicht ein paar Highlights gibt, die es vorher nicht gegeben hat. Also insofern war es für uns ganz gut, dass wir einen Song hatten, der, sagen wir mal, wieder eine Botschaft in sich trägt, wie Lass uns reden. Oder dass wir einen Song hatten, diese Originalkomposition von Udo Jürgens, eine unveröffentlichte, war für uns auch ein wunderbares Momentum auf diesem Album.
0: Einer seiner 6 neuen Songs ist Lasst uns reden. Roland Kaiser findet, dass der Song eine wichtige Botschaft hat.
1: Der Song, der da heißt Lass uns reden, der ist deutlich poppiger geworden, als es geplant war. Inhaltlich ist er gleich geblieben. Ein wichtiger Song, wie ich finde, weil er unsere Zeit ein wenig reflektiert, der Sprachlosigkeit untereinander. Viele Menschen vereinsamen in unseren Ländern hier. Wie ich empfinde, ein wichtiges Lied mit einer wichtigen Botschaft.
0: Aufmerksam jetzt Roland Kaiser mit Lasst uns reden. Und damit verabschiede ich mich von euch. Also ciao, macht's gut.

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2: Im Studio Felicitas Hopf, guten Tag. In Teilen von Deutschland gab es heute Nacht schwere Unwetter. In Unterfranken sind Bäume entwurzelt worden, die auf die Straße und auf Autos gestürzt sind. In der brandenburgischen Stadt Fürstenwalde und im hessischen Land Dillkreis hat es einen Tornado gegeben. In Rheinland-Pfalz wurde eine Frau von einem herabstürzenden Baum getötet. In Kronach in Oberfranken wurde ein Schützenfest teilweise geräumt. Die Reparaturarbeiten nach einem Fahrbahneinbruch der Rothenburger Straße sind abgeschlossen. Ab heute wird die betroffene Fahrspur für den Verkehr wieder freigegeben. Es stehen nun in südlicher Fahrtrichtung der Rothenburger Straße für den Linksabbiegerverkehr wieder zwei Fahrspuren zur Verfügung. Die Fahrbahn an der Kreuzung Rothenburger Straße, obere Kanalstraße, hatte sich auf der mittleren Linksabbiegerspur abgesenkt. Grund war ein Schaden an einem stillgelegten Entwässerungsrohr. Der Countdown für das neue Ausbildungsjahr läuft. Der Großteil der Ausbildungen startet im September. Trotzdem registriert die Arbeitsagentur noch 977 offene Ausbildungsplätze in Nürnberg. Deshalb sollte jeder, der noch keinen Ausbildungsplatz hat, die nächsten Wochen nutzen. Tim Lünemann von der Gewerkschaft Nahrung, Genuss, Gaststätten Nürnberg-Fürth sagt, dass bei vielen Betrieben auch im Oktober noch was gehe. Auch rät der Geschäftsführer der NGG Nürnberg-Fürth vielen Jugendlichen in der Stadt, auf einen Ausbildungsvertrag im Handwerk oder in der Industrie zu setzen. Zum Auftakt der 40. deutschen Radtour hat sich Topfavorit Isaac Del Toro das blaue Trikot des Gesamtführenden gesichert. Der Mexikaner setzt sich gestern auf dem 2,6 Kilometer langen und technisch anspruchsvollen Prolog im hessischen Bad Orb durch. Zweiter wurde der französische Radprofi Paul Monnier. Als bester Deutscher schaffte es Tobias Müller auf Platz 10. Die Radtour führt an 5 abwechslungsreichen Tagen durch 4 Bundesländer. Die Entscheidung um den Gesamtsieg fällt am Sonntag in Heilbronn. Das waren die Max-Neo-Nachrichten. Die nächsten Nachrichten gibt es in einer Stunde.
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2: Im Studio Felicitas Hopf, guten Tag. In Teilen von Deutschland gab es heute Nacht schwere Unwetter. In Unterfranken sind Bäume entwurzelt worden, die auf die Straße und auf Autos gestürzt sind. In der brandenburgischen Stadt Fürstenwalde und im hessischen Land Dillkreis hat es einen Tornado gegeben. In Rheinland-Pfalz wurde eine Frau von einem herabstürzenden Baum getötet. In Kronach in Oberfranken wurde ein Schützenfest teilweise geräumt. Die Reparaturarbeiten nach einem Fahrbahneinbruch der Rothenburger Straße sind abgeschlossen. Ab heute wird die betroffene Fahrspur für den Verkehr wieder freigegeben. Es stehen nun in südlicher Fahrtrichtung der Rothenburger Straße für den Linksabbiegerverkehr wieder zwei Fahrspuren zur Verfügung. Die Fahrbahn an der Kreuzung Rothenburger Straße, obere Kanalstraße, hatte sich auf der mittleren Linksabbiegerspur abgesenkt. Grund war ein Schaden an einem stillgelegten Entwässerungsrohr. Der Countdown für das neue Ausbildungsjahr läuft. Der Großteil der Ausbildungen startet im September. Trotzdem registriert die Arbeitsagentur noch 977 offene Ausbildungsplätze in Nürnberg. Deshalb sollte jeder, der noch keinen Ausbildungsplatz hat, die nächsten Wochen nutzen. Tim Lünemann von der Gewerkschaft Nahrung Genuss Gaststätten Nürnberg-Fürth sagt, dass bei vielen Betrieben auch im Oktober noch was gehe. Auch rät der Geschäftsführer der NGG Nürnberg-Fürth vielen Jugendlichen in der Stadt, auf einen Ausbildungsvertrag im Handwerk oder in der Industrie zu setzen. Zum Auftakt der 40. deutschen Radtour hat sich Topfavorit Isaac Del Toro das blaue Trikot des Gesamtführenden gesichert. Der Mexikaner setzt sich gestern auf dem 2,6 Kilometer langen und technisch anspruchsvollen Prolog im hessischen Bad Orb durch. Zweiter wurde der französische Radprofi Paul Monnier. Als bester Deutscher schaffte es Tobias Müller auf Platz 10. Die Radtour führt an 5 abwechslungsreichen Tagen durch 4 Bundesländer. Die Entscheidung um den Gesamtsieg fällt am Sonntag in Heilbronn. Das waren die Max-Neo-Nachrichten. Die nächsten Nachrichten gibt es in einer Stunde.
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1: Im Studio Felicitas Hopf, guten Tag. In Teilen von Deutschland gab es heute Nacht schwere Unwetter. In Unterfranken sind Bäume entwurzelt worden, die auf die Straße und auf Autos gestürzt sind. In der brandenburgischen Stadt Fürstenwalde und im hessischen Land Dillkreis hat es einen Tornado gegeben. In Rheinland-Pfalz wurde eine Frau von einem herabstürzenden Baum getötet. In Kronach in Oberfranken wurde ein Schützenfest teilweise geräumt. Die Reparaturarbeiten nach einem Fahrbahneinbruch der Rothenburger Straße sind abgeschlossen. Ab heute wird die betroffene Fahrspur für den Verkehr wieder freigegeben. Es stehen nun in südlicher Fahrtrichtung der Rothenburger Straße für den Linksabbiegerverkehr wieder zwei Fahrspuren zur Verfügung. Die Fahrbahn an der Kreuzung Rothenburger Straße, Obere Kanalstraße, hatte sich auf der mittleren Linksabbiegerspur abgesenkt. Grund war ein Schaden an einem stillgelegten Entwässerungsrohr. Der Countdown für das neue Ausbildungsjahr läuft. Der Großteil der Ausbildungen startet im September. Trotzdem registriert die Arbeitsagentur noch 977 offene Ausbildungsplätze in Nürnberg. Deshalb sollte jeder, der noch keinen Ausbildungsplatz hat, die nächsten Wochen nutzen. Tim Lünemann von der Gewerkschaft Nahrung, Genuss, Gaststätten Nürnberg-Fürth sagt, dass bei vielen Betrieben auch im Oktober noch was gehe. Auch rät der Geschäftsführer der NGG Nürnberg-Fürth vielen Jugendlichen in der Stadt auf einen Ausbildungsvertrag im Handwerk oder in der Industrie zu setzen. Zum Auftakt der 40. deutschen Radtour hat sich Topfavorit Isaac Del Toro das blaue Trikot des Gesamtführenden gesichert. Der Mexikaner setzt sich gestern auf dem 2,6 Kilometer langen und technisch anspruchsvollen Prolog im hessischen Bad Orb durch. Zweiter wurde der französische Radprofi Paul Monnier. Als bester Deutscher schaffte es Tobias Müller auf Platz 10. Die Radtour führt an 5 abwechslungsreichen Tagen durch 4 Bundesländer. Die Entscheidung um den Gesamtsieg fällt am Sonntag in Heilbronn. Das waren die Max-Neo-Nachrichten. Die nächsten Nachrichten gibt es in einer Stunde.
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1: Im Studio Felicitas Hopf, guten Tag. Der Platzkartenvorverkauf für den Graffelmarkt in Fürth startet am Montag. Der Markt findet am 18. und 19. September statt. Die Standplätze kosten je nach Größe 36 oder 72 Euro und können online oder an Vorverkaufsstellen gebucht werden. Die frei belegbaren Flächen werden direkt vor Ort vergeben und kosten 6 Euro pro Quadratmeter und Tag. Ebenfalls ab Montag gibt es in der Fürther Touristinformation erstmals das sogenannte Schnabulierkettler. Für 16,50 Euro können damit innerhalb von 3 Monaten Kostproben bei 8 Fürther Gastronomiebetrieben ausprobiert werden. Dazu gehören unter anderem fränkische Spezialitäten, französische Backwaren und Kaffee. In Nürnberg stehen in der Ziegelsteinstraße und der Karl-Schurz-Straße ab Mittwoch Sanierungsarbeiten an. Sie sollen voraussichtlich bis Ende September dauern. In der Ziegelsteinstraße wird die Fahrbahn zwischen Hausnummer 111 und der Einfahrt zum Heroldsberger Weg erneuert. In der Karl-Schurz-Straße reichen die Arbeiten von der Kreuzung zur Ziegelsteinstraße bis zur Ecke Marloffsteiner Straße. Grund für die Sanierungsarbeiten sind starke Schäden an der Fahrbahn. Das Robert-Koch-Institut hat seine Schätzung der Hitzetoten in Deutschland auf rund 14.000 in diesem Jahr erhöht. In Bayern sind in diesem Sommer schätzungsweise rund 1.800 Menschen an den Folgen der Hitze gestorben. Viele Todesfälle gehen auf die heiße Woche vom 22. bis 28. Juni zurück. Besonders betroffen sind laut RKI Menschen ab 75 Jahren. Die nordamerikanische Eishockeyliga NHL veranstaltet in der Saison 2027-28 4 reguläre Spiele in Deutschland. Dabei spielen die Boston Bruins 2-mal in München. Die Edmonton Oilers kommen für 2 Spiele nach Köln. Damit verdoppelt die NHL die Zahl ihrer Regular-Season-Spiele in Deutschland. Außerdem startet die NHL eine Zusammenarbeit mit dem FC Bayern. Ziel ist es, neue Fans zu erreichen und Eishockey in Deutschland stärker zu fördern. Die NHL sieht Deutschland als wichtigen Eishockeymarkt, auch mit Blick auf die Eishockey-Weltmeisterschaft 2027 in Deutschland. Das waren die Max-Neo-Nachrichten um 5. Die nächsten Nachrichten gibt es noch in dieser Stunde in unserem Nachrichtenmagazin.
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1: Im Studio Felicitas Hopf, guten Tag. Der Countdown für das neue Ausbildungsjahr läuft. Der Großteil der Ausbildungen startet im September. Trotzdem registriert die Arbeitsagentur noch 977 offene Ausbildungsplätze in Nürnberg. Deshalb sollte jeder, der noch keinen Ausbildungsplatz hat, die nächsten Wochen nutzen. Tim Lünemann von der Gewerkschaft Nahrung, Genuss, Gaststätten Nürnberg-Fürth sagt, dass bei vielen Betrieben auch im Oktober noch was gehe. Auch rät der Geschäftsführer der NGG Nürnberg-Fürth vielen Jugendlichen in der Stadt auf einen Ausbildungsvertrag im Handwerk oder in der Industrie zu setzen.

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1: Im Studio Felicitas Hopf, guten Tag. Der Platzkartenvorverkauf für den Graffelmarkt in Fürth startet am Montag. Der Markt findet am 18. und 19. September statt. Die Standplätze kosten je nach Größe 36 oder 72 Euro und können online oder an Vorverkaufsstellen gebucht werden. Die frei belegbaren Flächen werden direkt vor Ort vergeben und kosten 6 Euro pro Quadratmeter und Tag. Ebenfalls ab Montag gibt es in der Fürther Touristinformation erstmals das sogenannte Schnabulierkettler. Für 16,50 Euro können damit innerhalb von 3 Monaten Kostproben bei 8 Fürther Gastronomiebetrieben ausprobiert werden. Dazu gehören unter anderem fränkische Spezialitäten, französische Backwaren und Kaffee. Die Reparaturarbeiten nach einem Fahrbahneinbruch der Rothenburger Straße sind abgeschlossen. Ab heute wird die betroffene Fahrspur für den Verkehr wieder freigegeben. Es stehen nun in südlicher Fahrtrichtung der Rothenburger Straße für den Linksabbiegerverkehr wieder 2 Fahrspuren zur Verfügung. Die Fahrbahn an der Kreuzung Rothenburger Straße, obere Kanalstraße, hatte sich auf der mittleren Linksabbiegerspur abgesenkt. Grund war ein Schaden an einem stillgelegten Entwässerungsrohr. In Nürnberg stehen in der Ziegelsteinstraße und der Karl-Schurz-Straße ab Mittwoch Sanierungsarbeiten an. Sie sollen voraussichtlich bis Ende September dauern. In der Ziegelsteinstraße wird die Fahrbahn zwischen Hausnummer 111 und der Einfahrt zum Heroldsberger Weg erneuert. In der Karl-Schurz-Straße reichen die Arbeiten von der Kreuzung zur Ziegelsteinstraße bis zur Ecke Marloffsteiner Straße. Grund für die Sanierungsarbeiten sind starke Schäden an der Fahrbahn.

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1: Im Studio Felicitas Hopf, guten Tag. In Teilen von Deutschland gab es heute Nacht schwere Unwetter. In Unterfranken sind Bäume entwurzelt worden, die auf die Straße und auf Autos gestürzt sind. In der brandenburgischen Stadt Fürstenwalde und im hessischen Land Dillkreis hat es einen Tornado gegeben. In Rheinland-Pfalz wurde eine Frau von einem herabstürzenden Baum getötet. In Kronach in Oberfranken wurde ein Schützenfest teilweise geräumt. Das Robert-Koch-Institut hat seine Schätzung der Hitzetoten in Deutschland auf rund 14.000 in diesem Jahr erhöht. In Bayern sind in diesem Sommer schätzungsweise rund 1.800 Menschen an den Folgen der Hitze gestorben. Viele Todesfälle gehen auf die heiße Woche vom 22. bis 28. Juni zurück. Besonders betroffen sind laut RKI Menschen ab 75 Jahren.

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1: Im Studio Felicitas Hopf, guten Tag. Russland hat die ukrainische Hauptstadt Kiew erneut mit Raketen angegriffen. Laut offiziellen Angaben sind mindestens 14 Menschen getötet worden. Mehrere Wohnhäuser und Gebäude in Stadtteilen von Kiew sind durch den russischen Angriff beschädigt worden. Moskau hat in den vergangenen Monaten seine Angriffe auf ukrainische Städte verstärkt. US-Präsident Donald Trump hat dem Iran mit einem Wirtschaftskrieg gedroht. Bei den Verhandlungen gibt es aktuell keine Fortschritte. Trump zufolge müsse jedes Land bei einer Unterstützung des Iran mit wirtschaftlichen Konsequenzen rechnen. Die iranischen Medien reagierten auf die Drohungen von Trump gelassen und sprachen von einem bekannten Szenario. Der Krieg zwischen den USA und dem Iran dauert inzwischen knapp 6 Monate.

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1: Im Studio Felicitas Hopf, guten Tag. Zum Auftakt der 40. deutschen Radtour hat sich Topfavorit Isaac Del Toro das blaue Trikot des Gesamtführenden gesichert. Der Mexikaner setzt sich gestern auf dem 2,6 Kilometer langen und technisch anspruchsvollen Prolog im hessischen Bad Orb durch. Zweiter wurde der französische Radprofi Paul Monnier. Als bester Deutscher schaffte es Tobias Müller auf Platz 10. Die Radtour führt an 5 abwechslungsreichen Tagen durch 4 Bundesländer. Die Entscheidung um den Gesamtsieg fällt am Sonntag in Heilbronn. Die nordamerikanische Eishockeyliga NHL veranstaltet in der Saison 2027-28 4 reguläre Spiele in Deutschland. Dabei spielen die Boston Bruins zweimal in München. Die Edmonton Oilers kommen für 2 Spiele nach Köln. Damit verdoppelt die NHL die Zahl ihrer Regular-Season-Spiele in Deutschland. Außerdem startet die NHL eine Zusammenarbeit mit dem FC Bayern. Ziel ist es, neue Fans zu erreichen und Eishockey in Deutschland stärker zu fördern. Die NHL sieht Deutschland als wichtigen Eishockeymarkt, auch mit Blick auf die Eishockey-Weltmeisterschaft 2027 in Deutschland. Die deutschen Turner haben als Team das Finale der Europameisterschaften in Zagreb am Sonntag erreicht. Das Team kam auf Platz 6 in den Endkampf der besten 8. Auch in den Einzelwettbewerben gibt es am Wochenende deutsche Medaillenchancen. Arthur Zahakian erreicht den Endkampf an den Ringen am Samstag. Radomir Stellmach turnt am Sonntag am Reck um die Medaillen. Das war das Max Neo Nachrichtenmagazin mit Felicitas Hopf. Gute Unterhaltung mit dem weiteren Programm.

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war Jupiter Orbit Escape hier im Free Spirit Jugendradio auf Max Neo. Richtig gute Band, oder? Die fünf kommen aus Nürnberg. Ihre Sängerin heißt Giovanna Wolf und letztes Jahr haben sie sogar den Bayerischen Kunstförderpreis gewonnen. Ihre Musik nennen sie selbst Prog-Pop mit Punkwürze. Das klingt dann irgendwo zwischen Nina Hagen und den Scherben. Am Freitagabend um 22 Uhr haben sie auf der Mutzbühne am Lorenzer Platz beim Badentreffen gespielt. Und es war ein richtig fulminantes Badentreffen in Nürnberg dieses Jahr. Bei Traumwetter und mit einem neuen Besucherrekord. Übrigens, 2026 ist ein besonderes Jahr, denn das Badentreffen feiert seinen 50. Geburtstag. Wir haben euch in einer der letzten Sendungen schon die Bands von Freitag und Samstag auf der Mutzbühne vorgestellt. Heute geht's weiter mit den Bands vom Sonntag. Und da ging's los mit der Band Hotel Paradise.

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Ihr hört Freesport Jugendradio auf Max Neo. Das war die Band Hotel Paradise, die am Sonntag um 14 Uhr die Mutzbühne beim Badentreffen eröffnet hat. Die fünf Musiker um Sänger Wolfgang Kirste verbinden Wortgewandtheit, Groove und ganz viel musikalische Vielseitigkeit mit E-Piano, E-Gitarre, Bass und Schlagzeug. Direkt danach hat der wunderbare Chris Padera gespielt. Der Nürnberger Musiker hat philippinische Wurzeln und war früher tief im Punkrock verwurzelt. Heute macht er eher Folk, Country und Blues mit Geschichten über lange Nächte und die Sehnsucht nach der Fremde. 2025 ist sein erstes Album rausgekommen. Es hieß Dust in Reveries. Wir hören rein.

Das war Chris Pereira im Free Spirit Jugendradio auf Max Neo. Seine Musik ist genau sowas. Persönlich, tiefgründig und ehrlich. Egal ob solo, mit Band oder zusammen mit dem Kollektiv Folk's Worst Nightmare. Nach ihm hat am Sonntag Meech die Bühne übernommen. Ebenfalls ein Act aus der bunten Nürnberger Musikszene. Hier eine Hörprobe.

am Badentreffen ist immer ein Best-of der aktuellen Musikszene in und um Nürnberg. Dazu gehören dieses Jahr auch Slam Elephant. Die sechsköpfige Band kommt aus Bamberg und macht das, was sie selbst Heavy Funk Rock nennen. Vor rund 10 Jahren haben sie sich in einem umgebauten Wohnzimmer zum ersten Mal zum Musikmachen getroffen. Und 2023 wurden sie sogar zu Oberfranken Band des Jahres gekürt. Ihren Platz auf der Mutzbühne haben sie sich verdient. Sie haben ein bayernweites Voting gewonnen. Wir hören rein.

Das waren Slam Elephant im Free Spirit Jugendradio auf Max Neo. Jetzt kommen The Love Bites. Die vierköpfige Band aus Nürnberg, Barbara, Bettina, Caroline und Daniela, macht melodischen Pop-Punk mit richtig eingängigen Hits. Ihr Konzert beim Badentreffen musste 2025 wegen einem Unwetter und 2024 wegen einer Krankheit ausfallen. Aber jetzt können wir sie endlich live erleben.

0: The Love Bites im Free Spirit Jugendradio auf Max Neo. Nach ihnen haben an diesem wundervollen Sonntag The Great Bertolinis den Wadentreffen-Sonntag auf der Mutzbühne abgeschlossen. Die achtköpfige Band nennt ihren eigenen Stil einen Mix aus Indie-Rock und osteuropäischer Blasmusik-Polka. Sie erzählen gerne die lustige Geschichte, dass sie aus einer alten Künstlerfamilie aus einem ungarischen Dorf stammen. Es ist aber nur erfunden, und zwar mit Absicht. Mit Trompete, Banjo und Balalaika haben sie um 21.20 Uhr den perfekten Abschluss hingelegt. Und jetzt kommen wie immer die Veranstaltungstipps aus der Luise in Nürnberg, wo unser Studio ist. Mit unserer wunderbaren Hanna.
1: Am 7. September findet die offene Impro-Theatergruppe statt. Sie beginnt um 18.30 Uhr und geht bis 20.30 Uhr. Der Eintritt ist frei und ihr müsst euch auch nicht vorher anmelden. Einmal im Monat könnt ihr vorbeikommen und in der Luise Impro-Theater spielen. Impro-Theater ist eine Art von Theater, bei welcher die SchauspielerInnen die Szenen aus dem Moment heraus frei erfinden und gestalten. Es gibt kein Skript, keinen festen Plan und keine auswendig gelernten Texte. Alles entsteht spontan. Wenn ihr also schon immer mal Impro-Theater ausprobieren wolltet oder schon seit längerem Bock habt, wieder Theater zu spielen, könnt ihr das hier ganz zwanglos tun. Am 24. September findet eine Open Stage statt. Der Beginn ist um 19 Uhr, Einlass um 18 Uhr. Der Eintritt ist wie immer frei. Ab 19 Uhr eröffnet eine Band den Abend und danach ist die Bühne offen für alle, die jammen und sich auf einer kleinen Bühne ausprobieren wollen. Ein Schlagzeug sowie Verstärker für E-Gitarren sind vorhanden. Sonstige Instrumente bitte mitbringen. Am 25. und 26. September findet das Sommer-Knockout-Konzert statt. Der Einlass ist jeweils um 19.30 Uhr und der Beginn um 20 Uhr. Mit dem Sommer-Knockout-Festival verabschieden wir den Sommer und heißen die Konzertsaison willkommen. Unter anderem werden Kalos, Johnny Spätschicht, Monobraut, Arapaima, Reject und die Fledermaus auftreten.

0: Ihr hört Free Spirit Jugendradio auf Max Neo. Das waren Bülbül Manouche. Die Band kommt aus Erlangen und macht orientalen Balkan-Funk. Also eine Mischung aus Weltmusik, Ska und orientalischen Klängen. Ihr Name bedeutet auf Türkisch übrigens Nachtigall. Viele der Bandmitglieder arbeiten hauptberuflich als Ärztinnen und Ärzte. Zusammen singen sie in über 8 Sprachen, von Türkisch über Griechisch bis Romanes. Am 8. August war außerdem CSD in Nürnberg. Dieses Jahr unter dem Motto Nürnberg liebt. Über 20.000 Menschen sind mitgelaufen, so viele wie noch nie. Besonders schön finden wir es, dass beim CSD in Nürnberg immer einige der Demo-Teilnehmenden von einer Jury ausgezeichnet werden. Wir hören rein, wen die Jury dieses Jahr warum ausgezeichnet hat. Zuerst betritt Organisator Andy die Bühne.
1: Und dieses Jahr tun wir zu einer Demo eines Jugendgruppe und eines Magenpremieren. Haben wir auch dieses Jahr wieder gemacht. Und die Jury war am Rande noch was gestanden. Und die ganzen Reden begutachtet, geschaut, wie es so ausschaut mit der politischen Aussage, wie das Gesamtkonzept war. Und sie sind auch zu einem Ergebnis gekommen. Aber, sagen wir natürlich nicht, ich bin froh, dass die Jury heute da ist. Das ist die Bezirksratsrätin Lisa Renz-Hübner. Lisa. Und auch der Mann von dann Marion Rechner, der Stadträtin aus Nürnberg und Direktorin der Zukunftsmuseum Nürnberg. Und dann war auch noch Maxi Biedermeier dabei, der beim Bayerischen Rundfunk ist und auch auf Instagram seine Stories postet. Wir müssen aber leider schon wieder zurückfahren, aber zum Glück sind noch die anderen drei da. Und jetzt gebe ich das Wort an euch und könnt mal sagen, was ihr euch so überlegt habt.
2: Ganz herzlichen Dank, lieber Andi. Wenn ich jetzt das Mikrofon habe, dann hätte ich gerne nochmal einen ganz herzlichen Applaus für den Andi, der das Ganze schon die ganze Zeit organisiert, damit ihr heute alle hier sein könnt. Danke, Andi. Ich darf seit inzwischen über 10 Jahren in der Jury sein. Und er hat gerade angekündigt, wir prämieren die besten Gruppen. Nee. Denn inzwischen ist es so, über die letzten Jahre ist es von Jahr zu Jahr schwieriger geworden, überhaupt zu sagen, was ist besser, was ist schlechter. Deswegen haben wir das alles zur Seite geschoben. Wir prämieren herausragende Gruppen, die uns besonders im Kopf geblieben sind. Und zwar einmal alles, was so auf vier Rädern unterwegs war und einmal alles, was zu Fuß unterwegs war. Und was dann immer noch zu schwierig war, gibt es noch die besondere Erwähnung der Jury, also eine Gruppe, die es einfach richtig in unser Herz geschafft hat, hier am CSD Nürnberg 2026. Das darf der Marvin jetzt machen und vorstellen, wer bekommt denn ihren Preis der Jury.
0: Jetzt bekommt das Mikro auf der CSBD-Bühne Marvin Fleischmann von N1 für die Laudatio und besonderen Erwähnung der Jury, den Queer Container in Langwasser.
3: Hallo Nürnberg, hallo Kornmark, mal Stimmungstest, seid ihr gut drauf? Da seid. Und Lisa hat es schon gesagt, wir starten mit der besonderen Erwähnung der Jury. Also wirklich ein Herzenspreis. Und der geht heute an die Startnummer 47, nämlich an den Queertreff-Container aus Nürnberg, Langwasser. Marc und Tina, bitte kommt einmal zu mir nach vorne. Der Queertreff-Container kommt ein Stückchen näher ran. Ist ein ganz besonderer Jugendtreff in Nürnberg, Langwasser. Und uns als Jury war es wirklich ein ganz besonderer Jugendtreff in Nürnberg, Langwasser. Und uns als Jury war es wirklich ein besonderes Herz.

0: genug haben. Deswegen die besondere Erwähnung von uns Jury für den Queertreff-Container in Nürnberg. Bitte schön und einen großen Applaus!
1: Das ist ziemlich krass hier, muss ich sagen, von der Bühne runter zu gucken, hatte ich jetzt heute nicht mit gerechnet. Aber schön, vielen Dank euch. Ganz kurz zu uns, was wir machen. Wir sind ein städtischer Jugendtreff vom Jugendamt. Und vor einigen Jahren kam so aus den Reihen der Jugendlichen der Wunsch auf, ein Angebot zu machen, wo sich queere Jugendliche einfach sicher fühlen können. Sicher vor dummen Kommentaren, vor Übergriffen und einfach ganz selbst sein zu können. Und wir haben das aufgenommen, diese Idee. Und also seit 5 Jahren gibt es jetzt bei uns den Queertreff jeden Mittwoch für junge Menschen zwischen 14 und 27 Jahren. Und eine Kollegin, hallo! ist ein voller Erfolg und wir sind super froh, dass wir auch seit 5 Jahren jetzt am CSD teilnehmen dürfen und dieses Mal erwähnt worden sind. Vielen Dank. Ich möchte noch ganz kurz einen Applaus für meine Kollegin Tina. Sie redet nicht so gerne öffentlich, aber ohne Tina hätte es den Queertreff nicht gegeben und ohne Tina hätte es die CSD-Teilnahme nicht gegeben. Ohne Tina hätten wir keinen Wagen, ohne Tina hätte das alles nicht funktioniert und deshalb vielen Dank.
0: Wirklich großartig, ganz, ganz wichtig, der Queertreff-Container in Nürnberg, Langwasser. Danke euch und herzlichen Glückwunsch.

Green Apple Sea mit dem Song Grave Have Death im Freespirit Jugendradio auf Max Neo. Wir sind noch mitten in der Preisverleihung für die besonders herausragenden Teams auf der CSD-Demo. Und Lisa Renz-Hübner, Bezirksrätin

0: Moderatorin und nebenbei auch noch unsere Teamerin, darf die Fußgruppe auszeichnen.
1: Und es kommt jetzt noch viel mehr Stimmung auf die Bühne. Wir kommen nämlich zu den nächsten Punkten, die Fußgruppe und natürlich auch die Trucks. Liebe Lisa.
2: Ganz herzlichen Dank. Und ihr könnt euch vorstellen, wir haben als Jury wirklich einen ganz harten Job. Wir müssen am Rathenauplatz sitzen, wir trinken Sekt, wir bekommen die ganze Zeit Geschenke und schauen uns eine großartige Gruppe nach der anderen an. Es ist eine große Freude, aber am Schluss sitzen wir dann wirklich noch fast eine Stunde und überlegen uns, okay, was war denn anders und was war besonders und was bringt vielleicht auch nachhaltig was für die Szene, für die Menschen hier in Nürnberg. Und diesmal hatten wir als Fußgruppe eine Vereinigung, die eigentlich zwei sind und die wir schon viele Jahre, auch schon Jahrzehnte kennen, denn es sind Menschen, die sich entschieden haben, der queeren Community in Nürnberg Stimmen zu geben und uns zu zeigen, dass politisches Engagement und politische Aussage auf Bühnen stattfinden kann, aber nicht immer in politischen Reden münden muss, sondern man kann auch zuhören, Spaß haben, in dem Fall mitmachen. Und was uns in diesem Fall nochmal besonders überzeugt hat, zu sagen, die queere Community, wir sind alle gemeinsam eins. Wir unterscheiden nicht zwischen Lesben, zwischen Schwulen, zwischen allem dazwischen, sondern wir gehören zusammen. Und deswegen sind dieses Jahr unsere Fußgruppe der Herzen die Trällerpfeifen und die Tinnitusis. Schwuler Chor zusammengeschlossen und machen zusammen nicht nur ganz, ganz wunderbare Musik. Ihr dürft nach vorne in die Sonne kommen. Das ist euer Licht hier gerade. Sie waren nicht nur zusammen Fußgruppe, sondern sie haben auch ein wunderbares Festival in Planung. Sirena kommt nächstes Jahr im Mai 2027. Vom 27. bis zum 30. wieder nach Nürnberg, ein queeres, ein schwul-lesbisches Chorfestival. Ihr könnt alle mitmachen, ihr könnt euch alle den Termin schon mal aufschreiben und ich würde jetzt gerne noch mal hören, was ihr da eigentlich genau geplant habt.
3: Ja, sehr gerne. Jutta, wo bist du? Okay. Wir laden alle Nürnberger, alle Gäste ein zum 16. Jetzt muss ich mich gleich verarschen, zum 16. schwul-lesbisch-queeren Chorfestival für Süddeutschland nach Nürnberg. Und jetzt freut es uns ganz besonders, dass ihr uns hier prämieren wollt, denn wir haben seit langem mal wieder was zusammen gemacht, die Tinnitus ist und die Trällerpfeifen. Und wir freuen uns ganz besonders über diese Prämierung. Vielen Dank. Also, was haben wir geplant? Drei Abende mit drei Konzerten, 21 Gastchöre werden in Nürnberg zu Gast sein und zweimal in der Meistersingerhalle und einmal im Nürnberger Opernhaus auftreten. Wir wollen natürlich singen, wir wollen Spaß haben, die Konzerte haben, aber wir brauchen auch HelferInnen. Deswegen auch ganz herzliche Einladung, wer Lust hat, einen Chor zu betreuen oder wer Lust hat, Leute zu beherbergen, meldet euch bei uns www.sirena-nürnberg.de. Vielen Dank.
4: Genau. Also von den Tinnitusis kann ich natürlich das nur unterstreichen. Wir freuen uns total, wenn ihr uns betreuen wollt und natürlich ganz viele schnuckelige andere Chöre, männliche, weibliche, diverse Sängerinnen und Sänger. Wäre einfach toll. Wisst ihr eigentlich schon, wann das ist? Hast du das gesagt? 27.05. bis 30.05.2027. Wir verteilen nochmal Flyer da draußen an euch, damit ihr es nicht vergesst. Kommt dann an den Kühlschrank für nächstes Jahr. Genau, so.
2: Danke euch an der Stelle. Und dann darf die liebe Marion aus den Untiefen dieser Bühne nach vorne, denn wir haben noch einen Lastwagen zu prämieren.
5: Hallo Nürnberg, seid ihr da? Jetzt
6: not least, der Wagen, die Königsklasse des CSD. Jetzt könnten wir sagen, naja, wer kann es denn werden, wer wird es wohl sein? Ich sag nur, Manni und Klaus sind seit 14 Jahren hier in Nürnberg. Wisst ihr, wen ich meine?
7: Vielfältig ist, dass es bunt ist und seid laut mit uns.

0: Wer den Preis für den herausragendsten LKW 2026 gewonnen hat, verraten wir euch in einer der nächsten Sendungen. Ich bin Friedrich und wir verabschieden uns von euch. Bis zur nächsten Sendung.
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4: Hey und herzlich willkommen zu Funkenflug auf Max Neo. Ich bin Elena.
5: Und ich bin Alex.
4: Heute wird's richtig nostalgisch. Wir drehen die Zeit zurück.
5: Und tauchen ein in die Y2K-Ära. Das heißt die späten 90er und frühen 2000er, als Schlaghosen, bunte Handys und MP3-Player angesagt waren. Und die Charts von legendären Pop, R&B und Hip-Hop-Hits dominiert wurden. In unserer Y2K-Musik-Sondersendung bekommt ihr heute die Songs, die damals auf keiner Party fehlen durften. Von großen Pop-Hymnen bis zu echten Throwback-Tracks.
4: Vielleicht erinnert ihr euch noch an den ersten Song, den ihr selbst heruntergeladen habt, an alte Klingeltöne auf dem Handy oder an Musikvideos, die ihr nach der Schule im Fernsehen geschaut habt.
5: Also lehnt euch also zurück, dreht die Musik ein bisschen lauter und kommt mit uns auf eine musikalische Reise in die Zeit von Glitzer, Boybands und den ersten großen Internet-Hits.
4: Und jetzt starten wir mit unserer Y2K-Throwback-Show. Viel Spaß!
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0: Wer sich unter Cache ein Gerät vorstellt, mit dem man Fische aus einem Teich sammeln kann, und wer sich unter TikTok eine soziale Media-Plattform vorstellt, diese Person ist entweder viel zu alt oder viel zu jung, um den nächsten Song zu kennen.
1: Die Rede ist von der 2000er Queen Kesha. Der Song TikTok aus dem Jahr 2010 ist ihr internationaler Durchbruch gewesen. Und auch heute immer noch ein richtiger Banger.
0: In den Clubs läuft er immer noch rauf und runter, vor allem bei den 2000er Partys.
1: Kesha ist eine Popsängerin, die aus den USA kommt und heute auch noch immer Musik macht. Und meistens ist sie auch so gekleidet, wie wir uns die Jahrtausendwende modisch vorstellen. Blondes, wildes Haar und eine exzentrische Garderobe. Mal Ponchos, mal ganz verrückte Hosen.
0: Kesha mit TikTok, jetzt hier bei Funkenflug auf Max Neo.
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0: Straßenrap, Sprechgesang, Funky Beat. Das fällt uns ein, wenn wir an den Song Fuji La denken. Der ist aus dem Jahr 1995, also schon über 30 Jahre alt.
1: Die Hip-Hop-Band Fugees hat diesen Song für einen Krimi geschrieben. Der Film ist aber nie veröffentlicht worden.
0: Was den Beat betrifft, hat die Band einen Beat von einem ihrer alten Songs recycelt, den Fat Joe Beat. Als Fuji La damals 1995 rausgekommen ist, hat er Platz 29 der US Billboard belegt. Kleine Zeitreise jetzt mit den Fugees.

0: Oje ups, da haben wir es schon wieder getan und die beste Musik der Stadt gespielt, hier in Funkenflug auf Max Neo.
1: Wo wir auch schon beim Thema wären. Das war Britney Spears mit ihrem Lied Oops, I Did It Again. Der Song feiert im März übrigens seinen 26. Geburtstag.
0: Im Song geht es darum, dass die fiktive Person aus dem Lied mit einem Gefühl einer anderen Person spielt. Also das ist schon fies.
1: Der Song war ultra erfolgreich. Er hielt sich in den USA 20 Wochen auf dem Platz 1 der Charts. Genauso erfolgreich und mit dem gleichen Nostalgiefaktor hat uns Linkin Park in den 2000ern mit Songs versorgt.
0: Oh ja, Linkin Park ist auf jeden Fall ein ganz heißes Eisen, wenn es um Y2K-Songs geht. Einen ihrer erfolgreichen Songs ist Shadow of the Day.

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1: Jetzt

keine Y2K-Sendung ohne the one and only Mr. Brightside von den Killers. Es ist das erste und gleichzeitig auch erfolgreichste Lied der Band überhaupt. Wie erfolgreich zeigt uns zum Beispiel das Musikvideo auf YouTube. Das Video hat über 600...

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0: Lady Gaga, Nickelback, Miley Cyrus, Avril Lavigne. Die Liste der Songs von der Jahrtausendwende von 1990 bis in die frühen 2000er rein ist lang.
1: Das war auch die Zeit der CDs von Bravo Hits oder The Dome. Welcher Song hier auf jeder Platte drauf war, ist Love, The Way You Lie, also auf Deutsch. Ich liebe es, wie du lügst.
0: Es ist ein Lied vom amerikanischen Rapper Eminem mit der R&B-Sängerin Rihanna. Es ist von beiden das erfolgreichste Lied ihrer Karriere. Es ist die Mischung aus Eminems Rap und Rihannas Gesang, der den Song so perfekt macht. Wir versetzen uns nochmal zurück in die Zeit, in der alle Benchjacken anhatten und Angela Merkel noch Kanzlerin war. Eminem mit Rihanna und ihrem absoluten Brett Love the Way You Lie in einer Musiksondersendung mit Funkenflug auf Max Neo.

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1: Und damit sind wir auch schon am Ende unserer Y2K-Musik-Sondersendung angekommen. Wir haben heute gemeinsam eine kleine Zeitreise gemacht. Zurück in die frühen 2000er, zu den Songs, die damals in den Charts liefen, auf Schulhöfen gehört wurden und auf keiner Party fehlen durften.
2: Vielleicht war ja auch einer der Tracks dabei, die ihr auf eurem MP3-Player hattet.
1: Ich hoffe, euch hat unser musikalischer Throwback gefallen und ihr konntet ein bisschen Y2K-Feeling mitnehmen. Vielen Dank fürs Einschalten. Am Mikrofon war Alex
3: und Elena.
2: Macht's gut, bleibt musikalisch und wir hören uns beim nächsten Funkenflug auf Max Neo wieder. Bis dann und einen schönen Tag.

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